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1: Heute alles zu den Göttern des Rock-Olymps. Ihr Highway to Hell ist unser Himmelreich. AC/DC. Mit AC/DC-Songs wird wirklich Krebs behandelt.

0: auch das ist wahr. Hell's Bells hat wirklich dabei geholfen, den Diktator von Panama zum Aufgeben zu bewegen. 1989 hat das US-Militär Manuel Noriega auf besondere Art platt gemacht. Er versteckte sich in der Vatikanischen Botschaft und man spielte aus mehreren riesigen Boxen in voller Lautstärke immer wieder Hell's Bells. Zwei ganze Tage und Nächte lang. Noriega gab auf und stellte sich. Aber der Song rettete auch Leben. 1993 stürzte ein US-amerikanischer Helikopterpilot in der Schlacht von Mogadischu ab, wurde gefangen genommen und gefoltert. Seine Kameraden wussten, dass er auf AC/DC steht, montierten Lautsprecher an ihre Helikopter, flogen über das Gelände, wo sie das Gefangenenlager vermuteten und spielten Hell's Bells für ihn, um ihm Hoffnung zu geben. Trotz gebrochener Beine und einem angeknacksten Rücken robbte Michael Duran zum Fenster, winkte mit seinem Shirt und wurde gerettet.
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1: Heute zu einem der größten Gitarristen aller Zeiten, der leider viel zu früh von uns ging, Eddie Van Halen. Um ihn ranken sich einige wirklich verrückte Mythen und das fängt direkt mal bei seinem Namen an. Denn der in Amsterdam als Sohn eines weltbekannten Jazz-Saxophonisten aus Holland geborene Junge wurde nach einer anderen großen deutschen Musiklegende benannt. Sein richtiger Name lautet nämlich Edward Lodewijk van Halen und der Lodewijk steht für Ludwig van Beethoven. Sein eigener Sohn Wolfgang ist dann übrigens nach Wolfgang Amadeus Mozart benannt worden. Eddie hat sich als Gitarrist unsterblich gemacht. Dazu hat er das Tapping erfunden, wo er mit der rechten Hand einfach auf das Griffbrett hämmert, womit er gleichzeitig einen Ton erzeugt und besonders schnelle Soli spielen kann. Und das, wo er doch eigentlich von Haus aus als Drummer der Band eingeplant war. Sein Bruder Alex spielte anfangs die Gitarre, als sie eben anfingen Musik zu machen, ging aber ständig heimlich in den Keller zu Eddies Drumset und spielte darauf, bis sein älterer Bruder irgendwann früher von der Arbeit kam und meinte, Brüderchen, du bist viel besser als ich, lass uns mal tauschen. Der Rest ist Geschichte.
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Highway to Hell, natürlich. AC/DC, das gleichnamige Album, kam 79 raus und ist das neue Album der Woche aus meinem privaten Plattenarchiv. War damals der Durchbruch für Bon Scott und die Young-Brüder. Malcolm Young schrieb natürlich den berühmten Gitarrenriff. Über den Inhalt der Nummer sagte der spätere Sänger Brian Johnson Folgendes: Es handelt vom Leben im Tourbus, wenn es eine Ewigkeit dauert, von Melbourne nach Perth zu gelangen. Es gibt nichts zu tun, außer dir mal kurz einen runterzuholen oder Karten zu spielen. Ich bin unterwegs auf der Schnellstraße in die Hölle. Keine Stoppschilder, kein Tempolimit. Niemand bremst mich hier aus. Wie ein Glücksrad, ich werd's drehen, niemand hält mich hier zum Narren. Highway 12 wird aber auch eine Straße in der Nähe von Bon Scotts damaliger Lieblingskneipe The Raffles genannt. Dort gab es wegen eines Gefälles an einer Kreuzung besonders viele Unfallopfer. Hey Satan, ich hab getan, was nötig war, in einer Rockband gespielt. Hey Mama, schau mich an, bin auf dem Weg ins gelobte Land, bin unterwegs auf der Schnellstraße in die Hölle.

Highway to Hell zählt heute laut US-Magazin Rolling Stone zu den 500 besten Songs aller Zeiten und darf auf einer echten Party natürlich in keinem Fall fehlen. 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
1: Chaos und Eskapaden, das sind für Guns N' Roses jetzt nichts Neues, aber was damals am 2. Juli 1991 in St. Louis passiert ist, das war selbst für ihre Verhältnisse der absolute Wahnsinn. Was war passiert? Ein Fan direkt vor der Bühne hatte eine Kamera dabei und Axl Rose, der war eh eigentlich schon die ganze Zeit richtig genervt, weil die Security nichts dagegen getan hat. Also nahm er es halt selbst in die Hand, sprang einfach mitten ins Publikum rein, um den Typen persönlich die Kamera aus der Hand zu reißen. Das Security-Team zog ihn dann später zurück auf die Bühne, aber Axl, der hatte gar keinen Bock mehr. Er schnappte sich das Mikrofon und brüllte nur noch: "Thanks to the lame ass security, I'm going home." Und genau das hat er dann auch getan. Er hat die Bühne verlassen und war weg. Und dann wurde es richtig wild. Die Fans, die rasteten komplett aus. Flaschen flogen, Stühle wurden zertrümmert, Equipment wurde zerstört. Ein absoluter Kriegsschauplatz eben. Die Polizei, die brauchte Stunden, um das Chaos unter Kontrolle zu bringen. Über 60 Verletzte, riesige Schäden und Axl Rose auf der Flucht. Ein Abend, der bis heute als die berüchtigte St. Louis Riot in die Rockgeschichte einging.

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1: Man muss jetzt als Rockstar nicht unbedingt der größte Tierschützer sein, aber bei einem Konzert in der Menge ein Huhn schlachten zu lassen, das kommt auch bei der Allgemeinheit nicht besonders gut an. Egal ob Absicht oder nicht, bei einem Konzert in Toronto im Jahr 1969 haben Alice Cooper eine Henne ins Publikum geworfen. Ganz schlechte Idee. Die Zuschauer rissen das Tier nämlich auseinander. Die Presse machte raus, die Band habe die Henne selbst getötet. Gut, was lernen wir daraus? Das Haustier dann doch lieber zu Hause lassen, wenn man einen Auftritt hat.

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1: AC/DC hatten ihren ersten Bandnamen von einer Nähmaschine. Die Schwester von Angus und Malcolm Young sah den Schriftzug AC/DC auf der Rückseite ihrer Nähmaschine. Bedeutet Wechselstrom, Gleichstrom. Klang gefährlich, elektrisch, perfekt für Rock.

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1: Die Purple haben Smoke on the Water über einen echten Brand geschrieben. Das berühmte Riff erzählt von einem Feuer in Montreux, als ein Idiot mit einer Leuchtpistole ein Casino abfackelte, während Frank Zappa spielte.

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1: Led Zeppelin haben mal ein Hotelzimmer zerstört und das der Legende nach mit einem Hai.
2: And she's buying a stair.
1: 1973 sollen Mitglieder der Band bei einem wilden Abend in Seattle einen echten Hai in der Badewanne eines Groupies platziert haben. Details lieber nicht.

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1: Freddie Mercury hatte 4 Katzen mit eigenen Weihnachtsgeschenken. Freddy liebte seine Katzen wie Kinder, die bekamen eigene Geschenke und sogar eine Widmung im Mr. Bad Guy Album To My Cats, Jerry, Tom, Oscar and Tiffany.

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1: Der Song Sweet Child O' Mine war nur ein Aufwärmriff. Slash hat das berühmte Intro eigentlich nur zum Rum-Album beim Soundtrack gespielt. Axel hat's gehört und daraus den Hit ihres Lebens gebastelt. Manchmal ist Rumspielen eben Gold wert.

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1: Stellt euch mal vor, ihr schaut auf die Nähmaschine eurer Schwester und zack, Bandname gefunden. Genauso lief's nämlich bei Malcolm und Angus Young damals. Auf der Nähmaschine der Schwester stand AC/DC, das Kürzel für Wechselstrom-Gleichstrom. Passt ja auch perfekt zu ihrer elektrisierenden Musik. Ihr erstes Album hieß dann ja auch High Voltage.

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1: Kaum eine Band hat durch ihren Bandnamen wohl so viel Merchandise verkauft wie Kiss. Also angeblich steht das ja für Keep It Simple Stupid, also halt es einfach, Dummkopf. Andere behaupten, es heißt Knights in Satan's Service, also auf Deutsch Ritter im Dienste Satans. Das war aber wohl eher so ein PR-Mythos in den 70ern. Fakt ist, der Name ist kurz, einprägsam und perfekt für Merch.

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1: Und heute mit der Story, wieso eine der größten Bands aller Zeiten nicht King, sondern Queen heißt.
2: Stop me now. I'm having such a good time. 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
1: Freddie Mercury wollte nämlich einen Bandnamen, der stark, universell und ein bisschen provokant ist. Queen war seine Wahl, königlich, pompös und mit einem Hauch von Ironie.

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1: Und jetzt für euch die drei größten Rocksongs aus dem Jahr 1995.
0: Platz 3.
1: Da starten wir direkt mal mit einem der größten Hits von No Doubt, Just a Girl. Weiter geht's mit den Smashing Pumpkins und 1979, eine Art Liebesbrief an die Jugend von Sänger Billy Corgan.

0: Platz 1.
1: Auf Platz 1 im Jahr 1995, aber ein Song, der bis heute auf keiner Party fehlen darf. Ich glaube, wir haben ihn alle schon mal mitgesungen. Oasis, Wonderwall.

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1: Und jetzt für euch die drei größten Rocksongs aus dem Jahr 1996.
2: Platz 3.
1: Auf Platz 3 Meredith Brooks und Bitch. Der Song wurde trotz seiner provokanten Lyrics und des kontroversen Titels ein weltweiter Hit und später ja auch zu einer Art Empowerment-Hymne für Frauen, weil er eben die ganzen verschiedenen Facetten der weiblichen Identität thematisiert.
3: Yeah.
2: Platz 2.
1: Da haben wir Oasis mit Don't Look Back in Anger. Noel hat den Song eigentlich für Liam geschrieben, damit dieser ihn singt, aber spontan hatte sich dann doch während der Aufnahmen einfach umentschieden, den Gesang selbst zu übernehmen und damit wurde es zu einem der ganz wenigen großen Oasis-Hits, bei dem eben Noel und nicht Liam als Leadsänger auftrat.
2: Platz 1.
1: Auf Platz 1 im Jahr 1996 der Song von James Hetfield, der über den Krebs seines Vaters handelt. Metallica mit Until It Sleeps.

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1: Und jetzt für euch die drei größten Rocksongs aus dem Jahr 1999.
0: Platz 3.
1: Wir starten mit Creed und Higher. Der Song hat sich für insgesamt 17 Wochen auf Platz 1 der Mainstream-Rockcharts gehalten.
0: Platz 2.
1: Auf Platz 2 ein richtig geiler Song mit einem wirklich witzigen Musikvideo. Wer das noch nicht gesehen hat, den kann ich nur empfehlen, da mal reinzuschauen. Die Foo Fighters mit Learn to Fly.
0: Platz 1.
1: Genau so geht Punkrock. Bis heute einer der ikonischsten Songs aller Zeiten und damit zu Recht auf Rang 1 im Jahr 1999. Blink 182, All the Small Things.

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1: Und jetzt für euch die drei größten Rocksongs aus dem Jahr 2000.
2: Platz 3.
1: Wir starten mit With Arms Wide Open von Creed. Sänger Scott Stapp hat den Song geschrieben, nachdem er erfahren hatte, dass er Vater werden würde. Der Song sollte also einfach so ein bisschen seine Freude und seine Hoffnung für sein ungeborenes Kind ausdrücken.
2: Platz 2.
1: Deutlich düsterer ist da der nächste Song, Last Resort von Papa Roach. Der geht nämlich unter anderem auch um das Thema Selbstmord.
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2: Platz 1.
1: Nicht zu schlagen im neuen Jahrhundert, also im Jahr 2000, war dann Californication von den Red Hot Chili Peppers.

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1: Und jetzt für euch die drei größten Rocksongs aus dem Jahr 2002.
0: Platz 3.
1: Wir starten mit einem Song, der bereits 1993 geschrieben, aber eben fast 10 Jahre später veröffentlicht wurde. Puddle of Mud, She Hates Me.
0: Platz 2.
1: Auf Platz 2 ein Song über physische, mentale, aber auch spirituelle Freiheit. System of a Down mit Aerials.
0: Platz 1.
1: Nicht zu schlagen im Jahr 2002, aber der Titelsong des gleichnamigen Albums By the Way von den Red Hot Chili Peppers.

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1: Und jetzt für euch die drei größten Rocksongs aus dem Jahr 2003.
2: Platz 3.
1: Wir starten mit der australischen Band Jet und Are You Gonna Be My Girl?
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2: Platz 2.
1: Ich bin ganz ehrlich, ich habe mich echt schwer mit Platz 1 und 2 getan. Super nah beieinander, aber eben ganz knapp dahinter jetzt auf Platz 2. Numb von Linkin Park.
2: Platz 1.
1: Am Ende habe ich mich wahrscheinlich für diesen Song auf Platz 1 entschieden, weil er eben auch für so vielen Sportevents immer wieder gespielt wird. Aber come on, dieses Gitarrenriff ist einfach legendär. Seven Nation Army, The White Stripes.

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1: Und jetzt für euch die drei größten Rocksongs aus dem Jahr 2004.
0: Platz 3.
1: Wir starten mit einem der größten Songs von Papa Roach, nämlich Getting Away with Murder.
0: Platz 2
1: hat damals sogar einen Grammy für die beste Rock-Performance gewonnen, U2 mit Vertigo.
2: Hello, hello.
0: Matter, please go, Vertigo. Platz 1.
1: Nicht zu schlagen in diesem Jahr dann aber der Titelsong von einem der geilsten Punk-Rock-Alben der Musikgeschichte, American Idiot, Green Day.

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2: Und jetzt für euch die drei größten Rocksongs aus dem Jahr 2007.
3: Platz 3.
2: Im Musikvideo haben wirklich echte Affen mitgespielt, die als Regisseure und Crewmitglieder des Videos fungieren. Fall Out Boy mit Thanks for the Memories.
3: Platz 2.
2: Auf Platz 2 ein Song, wo sich Chester Bennington und Mike Shinoda lange unsicher waren, ob der wirklich gut ist. Sie waren sogar kurz davor, den ganzen Song zu löschen, haben ihn dann am Ende aber doch veröffentlicht. Linkin Park mit What I've Done.
3: Platz 1.
2: Nicht zu schlagen im Jahr 2007 dann aber die Foo Fighters mit The Pretender. Dave Grohl schrieb den Songtext damals als eine Art Reaktion auf Menschen, die eben nicht authentisch sind.

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1: Und jetzt für euch die drei größten Rocksongs aus dem Jahr 2008.
2: Platz 3.
1: Auf Platz 3, so ein bisschen der inoffizielle Nachfolger von One aus dem Jahr 1988, Metallica mit The Day That Never Comes.
2: Platz 2.
1: Es lebe das Leben. Viva la vida. Coldplay auf Platz 2.
2: Platz 1.
1: Auf Platz 1 aber ein Song, der einfach zum Mitsingen, zum Mittanzen, zum Mitgrölen animiert. You Somebody, die Kings of Leon. 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
1: Und jetzt für euch die drei größten Rocksongs aus dem Jahr 2009.
0: Platz 3.
1: Geschrieben für den Soundtrack für den neuen Transformers-Teil damals, New Divide von Linkin Park. So
0: Platz 2.
1: Auf Platz 2 Green Day mit 21 Guns. Es geht unter anderem um Krieg und Verzweiflung.
0: Platz 1.
1: Nicht zu schlagen im Jahr 2009, dann aber Use Somebody von den Kings of Leon. Ursprünglich übrigens für Kesha geschrieben. Die Band war mit dem Text und mit der Melodie aber so zufrieden, dass sie dann gesagt haben, nee, den nehmen wir selbst. Gute Entscheidung, wenn man am Ende sieht, dass es sogar einen Grammy dafür gab.

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1: Heute alles zu den Göttern des Rock-Olymps. Ihr Highway to Hell ist unser Himmelreich. AC/DC. Mit AC/DC-Songs wird wirklich Krebs behandelt. Kein Scheiß. Forscher der Universität South Australia haben herausgefunden, dass das Spielen von Thunderstruck die Effektivität der Chemotherapie erhöht, weil der Song alle richtigen Noten hat und die Mikropartikel der entsprechenden Medikamente in eine perfekte Vibration bringt und es dadurch tatsächlich wirksamer macht. Und ja, auch das ist wahr. Hell's Bells hat wirklich dabei geholfen, den Diktator von Panama zum Aufgeben zu bewegen. 1989 hat das US-Militär Manuel Noriega auf besondere Art platt gemacht. Er versteckte sich in der Vatikanischen Botschaft und man spielte aus mehreren riesigen Boxen in voller Lautstärke immer wieder Hell's Bells. Zwei ganze Tage und Nächte lang. Noriega gab auf und stellte sich. Aber der Song rettete auch Leben. 1993 stürzte ein US-amerikanischer Helikopterpilot in der Schlacht von Mogadischu ab, wurde gefangen genommen und gefoltert. Seine Kameraden wussten, dass er auf AC/DC steht, montierten Lautsprecher an ihre Helikopter, flogen über das Gelände, wo sie das Gefangenenlager vermuteten und spielten Hell's Bells für ihn, um ihm Hoffnung zu geben. Trotz gebrochener Beine und einem angeknacksten Rücken robbte Michael Duran zum Fenster, winkte mit seinem Shirt und wurde gerettet.
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1: Heute zu einem der größten Gitarristen aller Zeiten, der leider viel zu früh von uns ging, Eddie Van Halen. Um ihn ranken sich einige wirklich verrückte Mythen und das fängt direkt mal bei seinem Namen an. Denn der in Amsterdam als Sohn eines weltbekannten Jazz-Saxophonisten aus Holland geborene Junge wurde nach einer anderen großen deutschen Musiklegende benannt. Sein richtiger Name lautet nämlich Edward Lodewijk van Halen und der Lodewijk steht für Ludwig van Beethoven. Sein eigener Sohn Wolfgang ist dann übrigens nach Wolfgang Amadeus Mozart benannt worden. Eddie hat sich als Gitarrist unsterblich gemacht. Dazu hat er das Tapping erfunden, wo er mit der rechten Hand einfach auf das Griffbrett hämmert, womit er gleichzeitig einen Ton erzeugt und besonders schnelle Soli spielen kann. Und das, wo er doch eigentlich von Haus aus als Drummer der Band eingeplant war. Sein Bruder Alex spielte anfangs die Gitarre, als sie eben anfingen Musik zu machen, ging aber ständig heimlich in den Keller zu Eddies Drumset und spielte darauf, bis sein älterer Bruder irgendwann früher von der Arbeit kam und meinte, Brüderchen, du bist viel besser als ich, lass uns mal tauschen. Der Rest ist Geschichte.
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1: Heute Stiff Upper Lip von AC/DC. Der Titel stammt aus ihrem 13. Studioalbum aus 2000. Stiff Upper Lip. Eine steife Oberlippe ist eigentlich eine englische Redewendung für durchhalten oder nicht nachgeben. Ins Deutsche übersetzt kommt es am ehesten ohrensteif halten am nächsten und so plump es ist. Aber das Wort steif, stiff, war für AC/DC Grund, einen Titel draus zu machen. Wobei steif hier ist keine Überraschung, in einem anderen Zusammenhang steht. Also ich warne euch, meine Damen, ich schieße aus der Hüfte. Ich wurde mit einem Steifen geboren, mit einer steifen Oberlippe und ich schieße aus der Hüfte. Stiff Upper Lip Welttournee dauerte knappes Jahr lang, beinhaltete etwa 140 Konzerte und der Song mit dem eindeutig zweideutigen Text war stets Konzert-Opener, um die Fans anzuheizen. Ich bin mal ein bisschen draußen umgefahren, so ein bisschen eine Reise gemacht, hab nach aufregenden Sachen gesucht, die einen Bock machen könnten. Also ich warne euch, meine Damen, ich schieß aus der Hüfte. Ich wurde mit dem Steifen geboren, mit einer steifen Oberlippe.
2: Stiff Upper Lip
1: erreichte in Deutschland Platz 1 der Albumcharts. Wie sollte es anders sein? Ja, ich schieße aus der Hüfte. Hört jetzt, ich habe ihn gut trainiert und alles gemacht. Es geht nicht besser. Spürst du meinen Stich? Die kleine Übersetzung zur Hilfe heute. Stiff Upper Lip. 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
1: Heute Paranoid von Black Sabbath. Der Titel stammt aus dem zweiten gleichnamigen Sabbath-Album, das heute als die Geburtsstunde des Heavy Metals bezeichnet wird. Mach einen Witz und ich werde seufzen und du wirst lachen und ich werde heulen. Glück kann ich nicht fühlen und Liebe ist so unecht für mich. Das Wort Paranoid taucht übrigens in dem ganzen Song nicht ein einziges Mal auf. Das Texten des Songs dauerte eine halbe Stunde. Rockhistorie schreiben im Schnellverfahren. Den ganzen Tag denke ich an Dinge, aber nichts davon stimmt mich zufrieden. Ich glaube, ich werde noch meinen Verstand verlieren, falls ich nichts zum Beruhigen finde. Bassist Geezer Butler sagte später über Paranoid, da ging es auch um Drogen, um den Zustand zwischen Paranoia und anschließender Depression, wenn du ständig Joints rauchst. Und wenn du diese Worte hörst, die dir von meinem Zustand erzählen, sage dir, erfreue dich des Lebens. Ich wünschte, ich könnte das, aber es ist zu spät. Als die Nummer Anfang der 70er erschien, gab es nichts Vergleichbares und was heute musikalisch gesehen vielleicht harmlos klingt, löste damals vor allem bei Musikjournalisten totale Verwirrung aus. 2002 war der Titel längst salonfähig und so spielten Frontmann Ozzy Osbourne, Gitarrist Tony Iommi und Phil Collins am Schlagzeug während des goldenen Dienstjubiläums der Queen den Titel im Buckingham Palace. Die Queen soll sogar mit ihrem königlichen Haupte zu Paranoid gewippt haben.
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1: Heute Too Much Love Will Kill You von Queen. Geschrieben 1988, erschienen mit dem Gesang von Freddie Mercury erst 1996 auf dem Album Made in Heaven. Zu viel Liebe wird dich umbringen, wenn du dich nicht entscheiden kannst. Hin und her gerissen zwischen einer Liebe und einer Liebe, die du zurückgelassen hast. Du bist deinem Unglück entgegengeflogen, weil du die Zeichen ignoriert hast. Zu viel Liebe wird dich jedes Mal umbringen. Der Song wurde geschrieben von Brian May. Darin verarbeitet er damals die Scheidung von seiner ersten Frau nach dem Tod von Freddie 1991. Da nahm Brian eine eigene Version auf, die er dann 1992 erstmals auf dem Freddie Mercury Tribute Konzert performte. Aber zurück zu der Version mit Freddie Mercury. I'm just the shadow. Ich bin nur noch ein Schatten des Mannes, der ich einmal war. Und es scheint für mich keinen Weg hier rauszugeben. Ich habe immer deinen Tag erhellt, jetzt aber ziehe ich dich nur noch runter. Kurios, 2003, da sang Brian May die Nummer zusammen mit Startenor Luciano Pavarotti auf einem Benefizkonzert in Modena, Italien.

schwergewichtig, wie wir ihn kennen, Luciano Pavarotti. Danach folgte daneben das Gitarrensolo von Brian May. Zu viel Liebe wird dich umbringen und du wirst nie verstehen, wieso. Du würdest dein Leben geben, deine Seele verkaufen. Aber ich sag's nochmal, zu viel Liebe wird dich letztendlich umbringen. 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
2: Also ich sag mal so viel, ich als passionierter Läufer bin zumindest großer Fan vom Training von Jon Bon Jovi. It's my Ja, auch wenn die Stimme mittlerweile angeschlagen ist, körperlich hält er sich durch regelmäßiges Laufen fit. 6 Tage die Woche joggt er etwa 1 Stunde lang. Ganz geil, oft dann so ein bisschen mit Hut und Sonnenbrille, um einfach unerkannt zu bleiben. Ja, das sind dann auch so ein bisschen die Nachteile des Promi-Seins. Einmal eine Runde joggen mit Jon Bon Jovi, da hätte ich aber auch richtig Bock drauf, muss ich sagen. Aber das hilft mir auch schon, seine Songs, die sind zumindest in meiner Laufplaylist und das kann ich auch jedem nur empfehlen.

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1: AC/DC hatten ihren ersten Bandnamen von einer Nähmaschine. Die Schwester von Angus und Malcolm Young sah den Schriftzug AC/DC auf der Rückseite ihrer Nähmaschine. Bedeutet Wechselstrom, Gleichstrom. Klang gefährlich, elektrisch, perfekt für Rock'n'Roll. Mehr Rock-Herkunft geht kaum.

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1: Black Sabbath gelten als einer der Erfinder des Heavy Metal, und zwar wegen eines kaputten Fingers. Gitarrist Tony Iommi verlor bei der Arbeit zwei Fingerkuppen und spielte deshalb mit abgesägten Plastikfingerhüten. Der Sound schwer, düster, metallisch. Metal war geboren.

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1: Die Purple haben Smoke on the Water über einen echten Brand geschrieben. Das berühmte Riff erzählt von einem Feuer in Montreux, als ein Idiot mit einer Leuchtpistole ein Casino abfackelte, während Frank Zappa spielte.

0: des Tages.
1: Freddie Mercury hatte 4 Katzen mit eigenen Weihnachtsgeschenken. Freddy liebte seine Katzen wie Kinder, die bekamen eigene Geschenke und sogar eine Widmung im Mr. Bad Guy Album To My Cats, Jerry, Tom, Oscar and Tiffany.

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1: Der Song Sweet Child O' Mine war nur ein Aufwärmriff. Slash hat das berühmte Intro eigentlich nur zum Rum-Album beim Soundtrack gespielt. Axel hat's gehört und daraus den Hit ihres Lebens gebastelt. Manchmal ist Rumspielen eben Gold wert.

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1: Stellt euch mal vor, ihr schaut auf die Nähmaschine eurer Schwester und zack, Bandname gefunden. Genauso lief's nämlich bei Malcolm und Angus Young damals. Auf der Nähmaschine der Schwester stand AC/DC, das Kürzel für Wechselstrom-Gleichstrom. Passt ja auch perfekt zu ihrer elektrisierenden Musik. Ihr erstes Album hieß dann ja auch High Voltage.

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1: Und ich habe diesmal eine Band für euch, die heißt nur so, weil Keith Moon von The Who nicht so recht an sie geglaubt hat. Die Rede ist von Led Zeppelin.
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1: Als Jimmy Page seine neue Band gründete, sagte Keith Moon nämlich scherzhaft, das würde untergehen wie ein Lead Balloon, also ein Ballon aus Blei. Page fand den Spruch so gut, dass er den einfach als Bandnamen nahm. Led Zeppelin. Das A in Led ließ er einfach weg, damit es nicht wie Blei ausgesprochen wird. Und siehe da, der Ballon ging nicht unter, sondern hob ab.

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1: Kaum eine Band hat durch ihren Bandnamen wohl so viel Merchandise verkauft wie Kiss. Also angeblich steht das ja für Keep It Simple Stupid, also halt es einfach, Dummkopf. Andere behaupten, das heißt Knights in Satan's Service, also auf Deutsch Ritter im Dienste Satans. Das war aber wohl eher so ein PR-Mythos in den 70ern. Fakt ist, der Name ist kurz, einprägsam und perfekt für Merch.

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1: Und heute mit der Story, wieso eine der größten Bands aller Zeiten nicht King, sondern Queen heißt.
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1: Freddie Mercury wollte nämlich einen Bandnamen, der stark, universell und ein bisschen provokant ist. Queen war seine Wahl, königlich, pompös und mit einem Hauch von Ironie.
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1: Und jetzt für euch die drei größten Rocksongs aus dem Jahr 1996.
2: Platz 3.
1: Auf Platz 3 Meredith Brooks und Bitch. Der Song wurde trotz seiner provokanten Lyrics und des kontroversen Titels ein weltweiter Hit und später ja auch zu einer Art Empowerment-Hymne für Frauen, weil er eben die ganzen verschiedenen Facetten der weiblichen Identität thematisiert.
3: Yeah.
2: Platz 2.
1: Da haben wir Oasis mit Don't Look Back in Anger. Noel hat den Song eigentlich für Liam geschrieben, damit dieser ihn singt, aber spontan hatte sich dann doch während der Aufnahmen einfach umentschieden, den Gesang selbst zu übernehmen und damit wurde es zu einem der ganz wenigen großen Oasis-Hits, bei dem eben Noel und nicht Liam als Leadsänger auftrat. Auf Platz 1 im Jahr 1996 der Song von James Hetfield, der über den Krebs seines Vaters handelt. Metallica mit Until It Sleeps.

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1: Und jetzt für euch die drei größten Rocksongs aus dem Jahr 1997.
2: Platz 3.
1: Und da starten wir direkt mal mit einem richtig gefährlichen Song, nämlich Aerosmith und Falling in Love. Warum jetzt gefährlich? Naja, Steven Tyler ist mal während eines Konzertes, als er eben genau diesen Song performt hat, von der Bühne runtergefallen und hat sich dabei das Knie gebrochen.
2: Platz 2.
1: Der nächste Song, der war fast weltweit ein riesiger Erfolg und doch hat The Verve kaum einen Cent damit eingenommen. Die Einnahmen, die gingen nämlich nicht an sie, sondern fast vollständig an ein anderes Plattenlabel. Auf Platz 2, Bittersweet Symphony.
2: Platz 1.
1: Wenn der Drummer von Nirvana und der Sänger von den Foo Fighters, also Dave Grohl, sagt, es sei der beste Song, den er je geschrieben hat, dann hat es schon einen Grund, warum dieser Song eben auf Platz 1 im Jahr 1997 landet, die Foo Fighters mit Everlong.

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1: Und jetzt für euch die drei größten Rocksongs aus dem Jahr 1998.
0: Platz 3.
1: Wir starten mit einem Song, der damals auch einen Grammy gewonnen hat. Lenny Kravitz sagte nur darüber, Menschen können sich mit dem Song identifizieren, weil er von Fliegen in eine andere Welt spricht, in der alles besser ist. Lenny Kravitz, Fly Away.
0: Platz 2.
1: Einer der geilsten Punk-Rock-Songs aller Zeiten, The Offspring mit Pretty Fly for White Guy auf Rang 2.
0: Platz 1.
1: Für mich bis heute eine der schönsten Rockballaden der Musikgeschichte. Geschrieben für den Film Armageddon, Aerosmith mit I Don't Want to Miss a Thing.

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1: Und jetzt für euch die drei größten Rocksongs aus dem Jahr 1999.
0: Platz 3.
1: Wir starten mit Creed und Higher. Der Song hat sich für insgesamt 17 Wochen auf Platz 1 der Mainstream-Rockcharts gehalten.
0: Platz 2.
1: Auf Platz 2 ein richtig geiler Song mit einem wirklich witzigen Musikvideo. Wer das noch nicht gesehen hat, den kann ich nur empfehlen, da mal reinzuschauen. Die Foo Fighters mit Learn to Fly.
0: Platz 1.
1: Genau so geht Punkrock. Bis heute einer der ikonischsten Songs aller Zeiten und damit zu Recht auf Rang 1 im Jahr 1999. Blink 182, All the Small Things.

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1: Und jetzt für euch die drei größten Rocksongs aus dem Jahr 2003.
0: Platz 3.
1: Wir starten mit der australischen Band Jet und Are You Gonna Be My Girl?
2: I said, are you gonna be my girl?
0: Platz 2.
1: Ich bin ganz ehrlich, ich habe mich echt schwer mit Platz 1 und 2 getan. Super nah beieinander, aber eben ganz knapp dahinter jetzt auf Platz 2. Numb von Linkin Park.
0: Platz 1.
1: Am Ende habe ich mich wahrscheinlich für diesen Song auf Platz 1 entschieden, weil er eben auch für so vielen Sportevents immer wieder gespielt wird. Aber come on, dieses Gitarrenriff ist einfach legendär. Seven Nation Army, The White Stripes.

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1: Und jetzt für euch die drei größten Rocksongs aus dem Jahr 2004.
0: Platz 3.
1: Wir starten mit einem der größten Songs von Papa Roach, nämlich Getting Away with Murder.
0: Platz 2.
1: Platz 2 hat damals sogar einen Grammy für die beste Rock-Performance gewonnen. U2 mit Vertigo.
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0: Platz 1.
1: Nicht zu schlagen in diesem Jahr dann aber der Titelsong von einem der geilsten Punk-Rock-Alben der Musikgeschichte, American Idiot, Green Day.
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1: Und jetzt für euch die drei größten Rocksongs aus dem Jahr 2006.
2: Platz 3.
1: Der Beweis, dass Funk, Elektro und Rock eben auch gut zusammen funktionieren können. Muse mit Supermassive Black Hole.
2: Platz 2.
1: Von den einen geliebt, von den anderen gehasst. Nickelback mit Rockstar.
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2: Platz 1.
1: Nicht zu schlagen, auch in diesem Jahr wieder einmal die Red Hot Chili Peppers. Und die haben in diesem Jahr auch schon wieder so gute Songs herausgebracht. Zum Beispiel ja auch Snow. Aber der größte Klassiker für mich war dann eben doch Danny California. Yeah.

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1: Und jetzt für euch die drei größten Rocksongs aus dem Jahr 2007.
0: Platz 3.
1: Im Musikvideo haben wirklich echte Affen mitgespielt, die als Regisseure und Crewmitglieder des Videos fungieren. Fall Out Boy mit Thanks for the Memories.
0: Platz 2.
1: Auf Platz 2 ein Song, wo sich Chester Bennington und Mike Shinoda lange unsicher waren, ob der wirklich gut ist. Sie waren sogar kurz davor, den ganzen Song zu löschen, haben ihn dann am Ende aber doch veröffentlicht. Linkin Park mit What I've Done.
0: Platz 1.
1: Nicht zu schlagen im Jahr 2007 dann aber die Foo Fighters mit The Pretender. Dave Grohl schrieb den Songtext damals als eine Art Reaktion auf Menschen, die eben nicht authentisch sind.

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1: Und jetzt für euch die drei größten Rocksongs aus dem Jahr 2008.
2: Platz 3.
1: Auf Platz 3, so ein bisschen der inoffizielle Nachfolger von One aus dem Jahr 1988, Metallica mit The Day That Never Comes.
2: Platz 2.
1: Es lebe das Leben. Viva la vida. Coldplay auf Platz 2.
2: Platz 1.
1: Auf Platz 1 aber ein Song, der einfach zum Mitsingen, zum Mittanzen, zum Mitgrölen animiert. You Somebody, die Kings of Leon. You know.

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1: Heute alles zu den Göttern des Rock-Olymps. Ihr Highway to Hell ist unser Himmelreich. AC/DC. Mit AC/DC-Songs wird wirklich Krebs behandelt. Kein Scheiß. Forscher der Universität South Australia haben herausgefunden, dass das Spielen von Thunderstruck die Effektivität der Chemotherapie erhöht, weil der Song alle richtigen Noten hat und die Mikropartikel der entsprechenden Medikamente in eine perfekte Vibration bringt und es dadurch tatsächlich wirksamer macht. Und ja, auch das ist wahr. Hell's Bells hat wirklich dabei geholfen, den Diktator von Panama zum Aufgeben zu bewegen. 1989 hat das US-Militär Manuel Noriega auf besondere Art platt gemacht. Er versteckte sich in der Vatikanischen Botschaft und man spielte aus mehreren riesigen Boxen in voller Lautstärke immer wieder Hell's Bells. Zwei ganze Tage und Nächte lang. Noriega gab auf und stellte sich. Aber der Song rettete auch Leben. 1993 stürzte ein US-amerikanischer Helikopterpilot in der Schlacht von Mogadischu ab, wurde gefangen genommen und gefoltert. Seine Kameraden wussten, dass er auf AC/DC steht, montierten Lautsprecher an ihre Helikopter, flogen über das Gelände, wo sie das Gefangenenlager vermuteten und spielten Hell's Bells für ihn, um ihm Hoffnung zu geben. Trotz gebrochener Beine und einem angeknacksten Rücken robbte Michael Durant zum Fenster, winkte mit seinem Shirt und wurde gerettet.
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1: Heute zu einem der größten Gitarristen aller Zeiten, der leider viel zu früh von uns ging, Eddie Van Halen. Um ihn ranken sich einige wirklich verrückte Mythen und das fängt direkt mal bei seinem Namen an. Denn der in Amsterdam als Sohn eines weltbekannten Jazz-Saxophonisten aus Holland geborene Junge wurde nach einer anderen großen deutschen Musiklegende benannt. Sein richtiger Name lautet nämlich Edward Lodewijk van Halen und der Lodewijk steht für Ludwig von Beethoven. Sein eigener Sohn Wolfgang ist dann übrigens nach Wolfgang Amadeus Mozart benannt worden. Eddie hat sich als Gitarrist unsterblich gemacht. Dazu hat er das Tapping erfunden, wo er mit der rechten Hand einfach auf das Griffbrett hämmert, womit er gleichzeitig einen Ton erzeugt und besonders schnelle Soli spielen kann. Und das, wo er doch eigentlich von Haus aus als Drummer der Band eingeplant war. Sein Bruder Alex spielte anfangs die Gitarre, als sie eben anfingen Musik zu machen, ging aber ständig heimlich in den Keller zu Eddies Drumset und spielte darauf, bis sein älterer Bruder irgendwann früher von der Arbeit kam und meinte, Brüderchen, du bist viel besser als ich, lass uns mal tauschen. Der Rest ist Geschichte.
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1: Highway to Hell natürlich. AC/DC, das gleichnamige Album, kam 79 raus und ist das neue Album der Woche aus meinem privaten Plattenarchiv. War damals der Durchbruch für Bon Scott und die Young-Brüder. Malcolm Young schrieb natürlich den berühmten Gitarrenriff. Über den Inhalt der Nummer sagte der spätere Sänger Brian Johnson folgendes: Es handelt vom Leben im Tourbus, wenn es eine Ewigkeit dauert, von Melbourne nach Perth zu gelangen. Es gibt nichts zu tun, außer dir mal kurz einen runterzuholen oder Karten zu spielen. Ich bin unterwegs auf der Schnellstraße in die Hölle. Keine Stoppschilder, kein Tempolimit. Niemand bremst mich hier aus. Wie ein Glücksrad, ich werd's drehen, niemand hält mich hier zum Narren. Highway 12 wird aber auch eine Straße in der Nähe von Bon Scotts damaliger Lieblingskneipe The Raffles genannt. Dort gab es wegen eines Gefälles an einer Kreuzung besonders viele Unfallopfer. Hey Satan, ich hab getan, was nötig war, in einer Rockband gespielt. Hey Mama, schau mich an, bin auf dem Weg ins gelobte Land, bin unterwegs auf der Schnellstraße in die Hölle.

heute laut US-Magazin Rolling Stone zu den 500 besten Songs aller Zeiten und darf auf einer echten Party natürlich in keinem Fall fehlen. 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
1: Heute Stiff Upper Lip von AC/DC. Der Titel stammt aus ihrem 13. Studioalbum aus 2000. Stiff Upper Lip. Eine steife Oberlippe ist eigentlich eine englische Redewendung für durchhalten oder nicht nachgeben. Ins Deutsche übersetzt kommt es am ehesten Ohrensteif halten am nächsten und so plump es ist. Aber das Wort steif, stiff, war für AC/DC Grund, einen Titel draus zu machen. Wobei steif hier ist keine Überraschung, in einem anderen Zusammenhang steht. Also ich warne euch, meine Damen, ich schieße aus der Hüfte. Ich wurde mit einem Steifen geboren, mit einer steifen Oberlippe und ich schieße aus der Hüfte. Stiff Upper Lip Welttournee dauerte knappes Jahr lang, beinhaltete etwa 140 Konzerte und der Song mit dem eindeutig zweideutigen Text war stets Konzert-Opener, um die Fans anzuheizen. Ich bin mal ein bisschen draußen umgefahren, so ein bisschen eine Reise gemacht, hab nach aufregenden Sachen gesucht, die einen Bock machen könnten. Also ich warne euch, meine Damen, ich schieß aus der Hüfte. Ich wurde mit dem Steifen geboren, mit einer steifen Oberlippe.
2: Stiff Upper Lip
1: erreichte in Deutschland Platz 1 der Albumcharts. Wie sollte es anders sein? Ja, ich schieße aus der Hüfte. Hört jetzt, ich habe ihn gut trainiert und alles gemacht. Es geht nicht besser. Spürst du meinen Stich? Die kleine Übersetzung zur Hilfe heute. Stiff Upper Lip. 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
2: Also ich sag mal so viel, ich als passionierter Läufer bin zumindest großer Fan vom Training von Jon Bon Jovi. It's my Ja, auch wenn die Stimme mittlerweile angeschlagen ist, körperlich hält er sich durch regelmäßiges Laufen fit. 6 Tage die Woche joggt er etwa 1 Stunde lang. Ganz geil, oft dann so ein bisschen mit Hut und Sonnenbrille, um einfach unerkannt zu bleiben. Ja, das sind dann auch so ein bisschen die Nachteile des Promi-Seins. Einmal eine Runde joggen mit Jon Bon Jovi, da hätte ich aber auch richtig Bock drauf, muss ich sagen. Aber das hilft mir auch schon. Seine Songs, die sind zumindest in meiner Laufplaylist und das kann ich auch jedem nur empfehlen.

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1: Chaos und Eskapaden, da sind für Guns N' Roses jetzt nichts Neues, aber was damals am 2. Juli 1991 in St. Louis passiert ist, das war selbst für ihre Verhältnisse der absolute Wahnsinn. Was war passiert? Ein Fan direkt vor der Bühne hatte eine Kamera dabei und Axl Rose, der war eh eigentlich schon die ganze Zeit richtig genervt, weil die Security nichts dagegen getan hat. Also nahm er es halt selbst in die Hand, sprang einfach mitten ins Publikum rein, um den Typen persönlich die Kamera aus der Hand zu reißen. Das Security-Team zog ihn dann später zurück auf die Bühne, aber Axl, der hatte gar keinen Bock mehr. Er schnappte sich das Mikrofon und brüllte nur noch, "Thanks to the lame ass security, I'm going home." Und genau das hat er dann auch getan. Er hat die Bühne verlassen und war weg. Und dann wurde es richtig wild. Die Fans, die rasteten komplett aus, Flaschen flogen, Stühle wurden zertrümmert, Equipment wurde zerstört. Ein absoluter Kriegsschauplatz eben. Die Polizei, die brauchte Stunden, um das Chaos unter Kontrolle zu bringen. Über 60 Verletzte, riesige Schäden und Axl Rose auf der Flucht. Ein Abend, der bis heute als die berüchtigte St. Louis Riot in die Rockgeschichte einging.

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1: Man muss jetzt als Rockstar nicht unbedingt der größte Tierschützer sein, aber bei einem Konzert in der Menge ein Huhn schlachten zu lassen, das kommt auch bei der Allgemeinheit nicht besonders gut an. Egal ob Absicht oder nicht, bei einem Konzert in Toronto im Jahr 1969 haben Alice Cooper eine Henne ins Publikum geworfen. Ganz schlechte Idee. Die Zuschauer rissen das Tier nämlich auseinander. Die Presse machte raus, die Band habe die Henne selbst getötet. Gut, was lernen wir daraus? Das Haustier dann doch lieber zu Hause lassen, wenn man einen Auftritt hat.

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1: AC/DC hatten ihren ersten Bandnamen von einer Nähmaschine. Die Schwester von Angus und Malcolm Young sah den Schriftzug AC/DC auf der Rückseite ihrer Nähmaschine. Bedeutet Wechselstrom, Gleichstrom. Klang gefährlich, elektrisch, perfekt für Rock'n'Roll. Mehr Rock-Herkunft geht kaum.

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1: Deep Purple haben Smoke on the Water über einen echten Brand geschrieben. Das berühmte Riff erzählt von einem Feuer in Montreux, als ein Idiot mit einer Leuchtpistole ein Casino abfackelte, während Frank Zappa spielte.

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1: Led Zeppelin haben mal ein Hotelzimmer zerstört und das der Legende nach mit einem Hai.
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1: 1973 sollen Mitglieder der Band bei einem wilden Abend in Seattle einen echten Hai in der Badewanne eines Groupies platziert haben. Details lieber nicht.

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1: Freddie Mercury hatte 4 Katzen mit eigenen Weihnachtsgeschenken. Freddy liebte seine Katzen wie Kinder, die bekamen eigene Geschenke und sogar eine Widmung im Mr. Bad Guy Album To My Cats, Jerry, Tom, Oscar and Tiffany.

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1: Der Song Sweet Child O' Mine war nur ein Aufwärmriff. Slash hat das berühmte Intro eigentlich nur zum Rum-Album beim Soundtrack gespielt. Axl hat's gehört und daraus den Hit ihres Lebens gebastelt. Manchmal ist Rumspielen eben Gold wert.

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1: Stellt euch mal vor, ihr schaut auf die Nähmaschine eurer Schwester und zack, Bandname gefunden. Genauso lief's nämlich bei Malcolm und Angus Young damals. Auf der Nähmaschine der Schwester stand AC/DC, das Kürzel für Wechselstrom-Gleichstrom. Passt ja auch perfekt zu ihrer elektrisierenden Musik. Ihr erstes Album hieß dann ja auch High Voltage.

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1: Kaum eine Band hat durch ihren Bandnamen wohl so viel Merchandise verkauft wie Kiss. Also angeblich steht das ja für Keep It Simple Stupid, also halt es einfach, Dummkopf. Andere behaupten, es heißt Knights in Satan's Service, also auf Deutsch Ritter im Dienste Satans. Das war aber wohl eher so ein PR-Mythos in den 70ern. Fakt ist, der Name ist kurz, einprägsam und perfekt für Merch.

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1: Und heute mit der Story, wieso eine der größten Bands aller Zeiten nicht King, sondern Queen heißt.
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1: Freddie Mercury wollte nämlich einen Bandnamen, der stark, universell und ein bisschen provokant ist. Queen war seine Wahl, königlich, pompös und mit einem Hauch von Ironie.

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1: Und jetzt für euch die drei größten Rocksongs aus dem Jahr 1995.
0: Platz 3.
1: Da starten wir direkt mal mit einem der größten Hits von No Doubt, Just a Girl.
0: Platz 2.
1: Weiter geht's mit den Smashing Pumpkins und 1979. Eine Art Liebesbrief an die Jugend von Sänger Billy Corgan.

0: Platz 1.
1: Auf Platz 1 im Jahr 1995, aber ein Song, der bis heute auf keiner Party fehlen darf. Ich glaube, wir haben ihn alle schon mal mitgesungen. Oasis, Wonderwall.

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1: Und jetzt für euch die drei größten Rocksongs aus dem Jahr 1996.
2: Platz 3.
1: Auf Platz 3 Meredith Brooks und Bitch. Der Song wurde trotz seiner provokanten Lyrics und des kontroversen Titels ein weltweiter Hit und später ja auch zu einer Art Empowerment-Hymne für Frauen, weil er eben die ganzen verschiedenen Facetten der weiblichen Identität thematisiert.
3: Yeah.
2: Platz 2.
1: Da haben wir Oasis mit Don't Look Back in Anger. Noel hat den Song eigentlich für Liam geschrieben, damit dieser ihn singt, aber spontan hat er sich dann doch während der Aufnahmen einfach umentschieden, den Gesang selbst zu übernehmen und damit wurde es zu einem der ganz wenigen großen Oasis-Hits, bei dem eben Noel und nicht Liam als Leadsänger auftrat. Auf Platz 1 im Jahr 1996, der Song von James Hetfield, der über den Krebs seines Vaters handelt. Metallica mit Until It Sleeps.

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1: Und jetzt für euch die drei größten Rocksongs aus dem Jahr 1997.
2: Platz 3.
1: Und da starten wir direkt mal mit einem richtig gefährlichen Song, nämlich Aerosmith und Falling in Love. Warum jetzt gefährlich? Naja, Steven Tyler ist mal während eines Konzertes, als er eben genau diesen Song performt hat, von der Bühne runtergefallen und hat sich dabei das Knie gebrochen.
2: Platz 2.
1: Der nächste Song, der war fast weltweit ein riesiger Erfolg und doch hat The Verve kaum einen Cent damit eingenommen. Die Einnahmen, die gingen nämlich nicht an sie, sondern fast vollständig an ein anderes Plattenlabel. Auf Platz 2, Bittersweet Symphony.
2: Platz 1.
1: Wenn der Drummer von Nirvana und der Sänger von den Foo Fighters, also Dave Grohl, sagt, es sei der beste Song, den er je geschrieben hat, dann hat es schon einen Grund, warum dieser Song eben auf Platz 1 im Jahr 1997 landet, die Foo Fighters mit Everlong.

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1: Und jetzt für euch die drei größten Rocksongs aus dem Jahr 1999.
0: Platz 3.
1: Wir starten mit Creed und Higher. Der Song hat sich für insgesamt 17 Wochen auf Platz 1 der Mainstream-Rockcharts gehalten.
0: Platz 2.
1: Auf Platz 2 ein richtig geiler Song mit einem wirklich witzigen Musikvideo. Wer das noch nicht gesehen hat, den kann ich nur empfehlen, da mal reinzuschauen. Die Foo Fighters mit Learn to Fly.
0: Platz 1.
1: Genau so geht Punkrock. Bis heute einer der ikonischsten Songs aller Zeiten und damit zu Recht auf Rang 1 im Jahr 1999. Blink 182, All the Small Things.

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1: Und jetzt für euch die drei größten Rocksongs aus dem Jahr 2000.
2: Platz 3.
1: Wir starten mit With Arms Wide Open von Creed. Sänger Scott Stapp hat den Song geschrieben, nachdem er erfahren hatte, dass er Vater werden würde. Der Song sollte also einfach so ein bisschen seine Freude und seine Hoffnung für sein ungeborenes Kind ausdrücken.
2: Platz 2.
1: Deutlich düsterer ist da der nächste Song, Last Resort von Papa Roach. Der geht nämlich unter anderem auch um das Thema Selbstmord.
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2: Platz 1.
1: Nicht zu schlagen im neuen Jahrhundert, also im Jahr 2000, war dann Californication von den Red Hot Chili Peppers.

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1: Und jetzt für euch die drei größten Rocksongs aus dem Jahr 2002.
0: Platz 3.
1: Wir starten mit einem Song, der bereits 1993 geschrieben, aber eben fast 10 Jahre später veröffentlicht wurde. Puddle of Mud, She Hates Me.
0: Platz 2.
1: Auf Platz 2 ein Song über physische, mentale, aber auch spirituelle Freiheit. System of a Down mit Aerials.
0: Platz 1.
1: Nicht zu schlagen im Jahr 2002, aber der Titelsong des gleichnamigen Albums By the Way von den Red Hot Chili Peppers.

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1: Und jetzt für euch die drei größten Rocksongs aus dem Jahr 2003.
0: Platz 3.
1: Wir starten mit der australischen Band Jet und Are You Gonna Be My Girl?
2: I said, are you gonna be my girl?
0: Platz 2.
1: Ich bin ganz ehrlich, ich habe mich echt schwer mit Platz 1 und 2 getan. Super nah beieinander, aber eben ganz knapp dahinter jetzt auf Platz 2. Numb von Linkin Park.
0: Platz 1.
1: Am Ende habe ich mich wahrscheinlich für diesen Song auf Platz 1 entschieden, weil er eben auch für so vielen Sportevents immer wieder gespielt wird. Aber come on, dieses Gitarrenriff ist einfach legendär. Seven Nation Army, The White Stripes.

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1: Und jetzt für euch die drei größten Rocksongs aus dem Jahr 2004.
0: Platz 3.
1: Wir starten mit einem der größten Songs von Papa Roach, nämlich Getting Away with Murder.
0: Platz 2
1: hat damals sogar einen Grammy für die beste Rock-Performance gewonnen, U2 mit Vertigo.
2: Hello, hello.
0: Matter, please go Vertigo. Platz 1.
1: Nicht zu schlagen in diesem Jahr dann aber der Titelsong von einem der geilsten Punk-Rock-Alben der Musikgeschichte, American Idiot, Green Day.

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1: Und jetzt für euch die drei größten Rocksongs aus dem Jahr 2007.
0: Platz 3.
1: Im Musikvideo haben wirklich echte Affen mitgespielt, die als Regisseure und Crewmitglieder des Videos fungieren. Fall Out Boy mit Thanks for the Memories.
0: Platz 2.
1: Auf Platz 2 ein Song, wo sich Chester Bennington und Mike Shinoda lange unsicher waren, ob der wirklich gut ist. Sie waren sogar kurz davor, den ganzen Song zu löschen, haben ihn dann am Ende aber doch veröffentlicht. Linkin Park mit What I've Done.
0: Platz 1.
1: Nicht zu schlagen im Jahr 2007 dann aber die Foo Fighters mit The Pretender. Dave Grohl schrieb den Songtext damals als eine Art Reaktion auf Menschen, die eben nicht authentisch sind.
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0: Und jetzt für euch die drei größten Rocksongs aus dem Jahr 2008.
1: Platz 3.
2: Auf Platz 3, so ein bisschen der inoffizielle Nachfolger von One aus dem Jahr 1988, Metallica mit The Day That Never Comes.
1: Platz 2.
2: Es lebe das Leben, Viva La Vida, Coldplay auf Platz 2.
1: Platz 1.
2: Auf Platz 1 aber ein Song, der einfach zum Mitsingen, zum Mittanzen, zum Mitgrölen animiert. You Somebody, die Kings of Leon. You know.

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1: Und jetzt für euch die drei größten Rocksongs aus dem Jahr 2009.
0: Platz 3.
1: Geschrieben für den Soundtrack für den neuen Transformers-Teil damals, New Divide von Linkin Park. So
0: Platz 2.
1: Auf Platz 2 Green Day mit 21 Guns. Es geht unter anderem um Krieg und Verzweiflung.
0: Platz 1.
1: Nicht zu schlagen im Jahr 2009, dann aber Use Somebody von den Kings of Leon. Ursprünglich übrigens für Kesha geschrieben. Die Band war mit dem Text und mit der Melodie aber so zufrieden, dass sie dann gesagt haben, nee, den nehmen wir selbst. Gute Entscheidung, wenn man am Ende sieht, dass es sogar einen Grammy dafür gab. You know.

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1: Heute alles zu den Göttern des Rock-Olymps. Ihr Highway to Hell ist unser Himmelreich. AC/DC. Mit AC/DC-Songs wird wirklich Krebs behandelt. Kein Scheiß. Forscher der Universität South Australia haben herausgefunden, dass das Spielen von Thunderstruck die Effektivität der Chemotherapie erhöht, weil der Song alle richtigen Noten hat und die Mikropartikel der entsprechenden Medikamente in eine perfekte Vibration bringt und es dadurch tatsächlich wirksamer macht. Und ja, auch das ist wahr. Hell's Bells hat wirklich dabei geholfen, den Diktator von Panama zum Aufgeben zu bewegen. 1989 hat das US-Militär Manuel Noriega auf besondere Art platt gemacht. Er versteckte sich in der Vatikanischen Botschaft und man spielte aus mehreren riesigen Boxen in voller Lautstärke immer wieder Hell's Bells. Zwei ganze Tage und Nächte lang. Noriega gab auf und stellte sich. Aber der Song rettete auch Leben. 1993 stürzte ein US-amerikanischer Helikopterpilot in der Schlacht von Mogadischu ab, wurde gefangen genommen und gefoltert. Seine Kameraden wussten, dass er auf AC/DC steht, montierten Lautsprecher an ihre Helikopter, flogen über das Gelände, wo sie das Gefangenenlager vermuteten und spielten Hell's Bells für ihn, um ihm Hoffnung zu geben. Trotz gebrochener Beine und einem angeknacksten Rücken robbte Michael Durant zum Fenster, winkte mit seinem Shirt und wurde gerettet.
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1: Heute zu einem der größten Gitarristen aller Zeiten, der leider viel zu früh von uns ging, Eddie Van Halen. Um ihn ranken sich einige wirklich verrückte Mythen und das fängt direkt mal bei seinem Namen an. Denn der in Amsterdam als Sohn eines weltbekannten Jazz-Saxophonisten aus Holland geborene Junge wurde nach einer anderen großen deutschen Musiklegende benannt. Sein richtiger Name lautet nämlich Edward Lodewijk van Halen und der Lodewijk steht für Ludwig van Beethoven. Sein eigener Sohn Wolfgang ist dann übrigens nach Wolfgang Amadeus Mozart benannt worden. Eddie hat sich als Gitarrist unsterblich gemacht. Dazu hat er das Tapping erfunden, wo er mit der rechten Hand einfach auf das Griffbrett hämmert, womit er gleichzeitig einen Ton erzeugt und besonders schnelle Soli spielen kann. Und das, wo er doch eigentlich von Haus aus als Drummer der Band eingeplant war. Sein Bruder Alex spielte anfangs die Gitarre, als sie eben anfingen Musik zu machen, ging aber ständig heimlich in den Keller zu Eddies Drumset und spielte darauf, bis sein älterer Bruder irgendwann früher von der Arbeit kam und meinte, Brüderchen, du bist viel besser als ich, lass uns mal tauschen. Der Rest ist Geschichte.
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3: Heute Stiff Upper Lip von AC/DC. Der Titel stammt aus ihrem 13. Studioalbum aus 2000. Stiff Upper Lip. Eine steife Oberlippe ist eigentlich eine englische Redewendung für durchhalten oder nicht nachgeben. Ins Deutsche übersetzt kommt es am ehesten ohrensteif halten am nächsten. Und so plump es ist, aber das Wort steif, stiff, war für AC/DC Grund, einen Titel draus zu machen. Wobei steif hier ist keine Überraschung, in einem anderen Zusammenhang steht. Also ich warne euch, meine Damen, ich schieße aus der Hüfte. Ich wurde mit einem Steifen geboren, mit einer steifen Oberlippe und ich schieße aus der Hüfte. Stiff Upper Lip Welttournee dauerte knappes Jahr lang, beinhaltete etwa 140 Konzerte und der Song mit dem eindeutig zweideutigen Text war stets Konzert-Opener, um die Fans anzuheizen. Ich bin mal ein bisschen draußen umgefahren, so ein bisschen eine Reise gemacht, hab nach aufregenden Sachen gesucht, die einen Bock machen könnten. Also ich warne euch, meine Damen, ich schieß aus der Hüfte. Ich wurde mit dem Steifen geboren, mit einer steifen Oberlippe.
4: Stiff Upper Lip
3: erreichte in Deutschland Platz 1 der Albumcharts. Wie sollte es anders sein? Ja, ich schieße aus der Hüfte. Hört jetzt, ich habe ihn gut trainiert und alles gemacht. Es geht nicht besser. Spürst du meinen Stich? Die kleine Übersetzung zur Hilfe heute. Stiff Upper Lip. 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
1: Heute Paranoid von Black Sabbath. Der Titel stammt aus dem zweiten gleichnamigen Sabbath-Album, das heute als die Geburtsstunde des Heavy Metals bezeichnet wird. Mach einen Witz und ich werde seufzen und du wirst lachen und ich werde heulen. Glück kann ich nicht fühlen und Liebe ist so unecht für mich. Das Wort Paranoid taucht übrigens in dem ganzen Song nicht ein einziges Mal auf. Das Texten des Songs dauerte eine halbe Stunde. Rockhistorie schreiben im Schnellverfahren. Den ganzen Tag denke ich an Dinge, aber nichts davon stimmt mich zufrieden. Ich glaube, ich werde noch meinen Verstand verlieren, falls ich nichts zum Beruhigen finde. Bassist Geezer Butler sagte später über Paranoid, da ging es auch um Drogen, um den Zustand zwischen Paranoia und anschließender Depression, wenn du ständig Joints rauchst. Und wenn du diese Worte hörst, die dir von meinem Zustand erzählen, sage dir, erfreue dich des Lebens. Ich wünschte, ich könnte das, aber es ist zu spät. Als die Nummer Anfang der 70er erschien, gab es nichts Vergleichbares und was heute musikalisch gesehen vielleicht harmlos klingt, löste damals vor allem bei Musikjournalisten totale Verwirrung aus. 2002 war der Titel längst salonfähig und so spielten Frontmann Ozzy Osbourne, Gitarrist Tony Iommi und Phil Collins am Schlagzeug während des goldenen Dienstjubiläums der Queen den Titel im Buckingham Palace. Die Queen soll sogar mit ihrem königlichen Haupte zu Paranoid gewippt haben.
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1: Heute Too Much Love Will Kill You von Queen. Geschrieben 1988, erschienen mit dem Gesang von Freddie Mercury erst 1996 auf dem Album Made in Heaven. Zu viel Liebe wird dich umbringen, wenn du dich nicht entscheiden kannst. 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Du bist deinem Unglück entgegengeflogen, weil du die Zeichen ignoriert hast. Zu viel Liebe wird dich jedes Mal umbringen. Der Song wurde geschrieben von Brian May. Darin verarbeitet er damals die Scheidung von seiner ersten Frau nach dem Tod von Freddie 1991. Da nahm Brian eine eigene Version auf, die er dann 1992 erstmals auf dem Freddie Mercury Tribute Konzert performte. Aber zurück zu der Version mit Freddie Mercury. Ich bin nur noch ein Schatten des Mannes, der ich einmal war. 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Kurios, 2003, da sang Brian May die Nummer zusammen mit Star-Tenor Luciano Pavarotti auf einem Benefizkonzert in Modena, Italien.

schwergewichtig, wie wir ihn kennen, Luciano Pavarotti. Danach folgte daneben das Gitarrensolo von Brian May. Zu viel Liebe wird dich umbringen und du wirst nie verstehen, wieso. Du würdest dein Leben geben, deine Seele verkaufen. Aber ich sag's nochmal, zu viel Liebe wird dich letztendlich umbringen. 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
1: Also ich sag mal so viel, ich als passionierter Läufer bin zumindest großer Fan vom Training von Jon Bon Jovi. It's my Ja, auch wenn die Stimme mittlerweile angeschlagen ist, körperlich hält er sich durch regelmäßiges Laufen fit. 6 Tage die Woche joggt er etwa 1 Stunde lang. Ganz geil, oft dann so ein bisschen mit Hut und Sonnenbrille, um einfach unerkannt zu bleiben. Ja, das sind dann auch so ein bisschen die Nachteile des Promi-Seins. Einmal eine Runde joggen mit Jon Bon Jovi, da hätte ich aber auch richtig Bock drauf, muss ich sagen. Aber das hilft mir auch schon. Seine Songs, die sind zumindest in meiner Laufplaylist und das kann ich auch jedem nur empfehlen.

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1: Chaos und Eskapaden, da sind für Guns N' Roses jetzt nichts Neues, aber was damals am 2. Juli 1991 in St. Louis passiert ist, das war selbst für ihre Verhältnisse der absolute Wahnsinn. Was war passiert? Ein Fan direkt vor der Bühne hatte eine Kamera dabei und Axl Rose, der war eh eigentlich schon die ganze Zeit richtig genervt, weil die Security nichts dagegen getan hat. Also nahm er es halt selbst in die Hand, sprang einfach mitten ins Publikum rein, um den Typen persönlich die Kamera aus der Hand zu reißen. Das Security-Team zog ihn dann später zurück auf die Bühne, aber Axl, der hatte gar keinen Bock mehr. Er schnappte sich das Mikrofon und brüllte nur noch, "Thanks to the lame-ass Security, I'm going home." Und genau das hat er dann auch getan. Er hat die Bühne verlassen und war weg. Und dann wurde es richtig wild. Die Fans, die rasteten komplett aus. Flaschen flogen, Stühle wurden zertrümmert, Equipment wurde zerstört. Ein absoluter Kriegsschauplatz eben. Die Polizei, die brauchte Stunden, um das Chaos unter Kontrolle zu bringen. Über 60 Verletzte, riesige Schäden und Axl Rose auf der Flucht. Ein Abend, der bis heute als die berüchtigte St. Louis Ride in die Rockgeschichte einging.

vorher schon die LA Guns und die Hollywood Roses, zwei kleine lokale Gruppen, die sich am Ende zusammengeschlossen und später zu Legenden geworden sind.

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1: AC/DC hatten ihren ersten Bandnamen von einer Nähmaschine. Die Schwester von Angus und Malcolm Young sah den Schriftzug AC/DC auf der Rückseite ihrer Nähmaschine. Bedeutet Wechselstrom, Gleichstrom. Klang gefährlich, elektrisch, perfekt für Rock'n'Roll. Mehr Rockherkunft geht kaum.

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1: Black Sabbath gelten als einer der Erfinder des Heavy Metal, und zwar wegen eines kaputten Fingers. Gitarrist Tony Iommi verlor bei der Arbeit zwei Fingerkuppen und spielte deshalb mit abgesägten Plastikfingerhüten. Der Sound schwer, düster, metallisch. Metal war geboren.

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1: Die Purple haben Smoke on the Water über einen echten Brand geschrieben. Das berühmte Riff erzählt von einem Feuer in Montreux, als ein Idiot mit einer Leuchtpistole ein Casino abfackelte, während Frank Zappa spielte.

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1: Led Zeppelin haben mal ein Hotelzimmer zerstört und das der Legende nach mit einem Hai.
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1: 1973 sollen Mitglieder der Band bei einem wilden Abend in Seattle einen echten Hai in der Badewanne eines Groupies platziert haben. Details lieber nicht.

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1: Der Song Sweet Child O' Mine war nur ein Aufwärmriff. Slash hat das berühmte Intro eigentlich nur zum Rum-Album beim Soundtrack gespielt. Axl hat's gehört und daraus den Hit ihres Lebens gebastelt. Manchmal ist Rumspielen eben Gold wert.

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1: Stellt euch mal vor, ihr schaut auf die Nähmaschine eurer Schwester und zack, Bandname gefunden. Genauso lief's nämlich bei Malcolm und Angus Young damals. Auf der Nähmaschine der Schwester stand AC/DC, das Kürzel für Wechselstrom-Gleichstrom. Passt ja auch perfekt zu ihrer

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1: Und ich habe diesmal eine Band für euch, die heißt nur so, weil Keith Moon von The Who nicht so recht an sie geglaubt hat. Die Rede ist von Led Zeppelin. Als Jimmy Page seine neue Band gründete, sagte Keith Moon nämlich scherzhaft, das würde untergehen wie ein Lead Balloon, also ein Ballon aus Blei. Page fand den Spruch so gut, dass er den einfach als Bandnamen nahm. Led Zeppelin. Das A in Led ließ er einfach weg, damit es nicht wie Blei ausgesprochen wird. Und siehe da, der Ballon ging nicht unter, sondern hob ab.

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1: Kaum eine Band hat durch ihren Bandnamen wohl so viel Merchandise verkauft wie Kiss. Also angeblich steht das ja für Keep It Simple Stupid, also halt es einfach, Dummkopf. Andere behaupten, es heißt Knights in Satan's Service, also auf Deutsch Ritter im Dienste Satans. Das war aber wohl eher so ein PR-Mythos in den 70ern. Fakt ist, der Name ist kurz, einprägsam und perfekt für Merch.

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1: Und heute mit der Story, wieso eine der größten Bands aller Zeiten nicht King, sondern Queen heißt.
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1: Freddie Mercury wollte nämlich einen Bandnamen, der stark, universell und ein bisschen provokant ist. Queen war seine Wahl, königlich, pompös und mit einem Hauch von Ironie.

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1: Und jetzt für euch die drei größten Rocksongs aus dem Jahr 1996.
2: Platz 3.
1: Auf Platz 3 Meredith Brooks und Bitch. Der Song wurde trotz seiner provokanten Lyrics und des kontroversen Titels ein weltweiter Hit und später ja auch zu einer Art Empowerment-Hymne für Frauen, weil er eben die ganzen verschiedenen Facetten der weiblichen Identität thematisiert.
3: Yeah.
2: Platz 2.
1: Da haben wir Oasis mit Don't Look Back in Anger. Noel hat den Song eigentlich für Liam geschrieben, damit dieser ihn singt, aber spontan hatte sich dann doch während der Aufnahmen einfach umentschieden, den Gesang selbst zu übernehmen und damit wurde es zu einem der ganz wenigen großen Oasis-Hits, bei dem eben Noel und nicht Liam als Leadsänger auftrat.
2: Platz 1.
1: Auf Platz 1 im Jahr 1996 der Song von James Hetfield, der über den Krebs seines Vaters handelt. Metallica mit Until It Sleeps.

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1: Und jetzt für euch die drei größten Rocksongs aus dem Jahr 1997.
0: Platz 3.
1: Und da starten wir direkt mal mit einem richtig gefährlichen Song, nämlich Aerosmith und Falling in Love. Warum jetzt gefährlich? Naja, Steven Tyler ist mal während eines Konzertes, als er eben genau diesen Song performt hat, von der Bühne runtergefallen und hat sich dabei das Knie gebrochen.
0: Platz 2.
1: Der nächste Song, der war fast weltweit ein riesiger Erfolg und doch hat The Verve kaum einen Cent damit eingenommen. Die Einnahmen, die gingen nämlich nicht an sie, sondern fast vollständig an ein anderes Plattenlabel. Auf Platz 2, Bittersweet Symphony.
0: Platz 1.
1: Wenn der Drummer von Nirvana und der Sänger von den Foo Fighters, also Dave Grohl, sagt, es sei der beste Song, den er je geschrieben hat, dann hat es schon einen Grund, warum dieser Song eben auf Platz 1 im Jahr 1997 landet, die Foo Fighters mit Everlong.

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1: Und jetzt für euch die drei größten Rocksongs aus dem Jahr 1998.
2: Platz 3.
1: Wir starten mit einem Song, der damals auch einen Grammy gewonnen hat. Lenny Kravitz sagte nur darüber, Menschen können sich mit dem Song identifizieren, weil er von Fliegen in eine andere Welt spricht, in der alles besser ist. Lenny Kravitz, Fly Away.
3: Oh!
2: Platz 2.
1: Einer der geilsten Punk-Rock-Songs aller Zeiten, The Offspring mit Pretty Fly for White Guy auf Rang 2.
2: Platz 1.
1: Für mich bis heute eine der schönsten Rockballaden der Musikgeschichte. Geschrieben für den Film Armageddon, Aerosmith mit I Don't Want to Miss a Thing.
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1: Und jetzt für euch die drei größten Rocksongs aus dem Jahr 1999.
0: Platz 3.
1: Wir starten mit Creed und Higher. Der Song hat sich für insgesamt 17 Wochen auf Platz 1 der Mainstream-Rockcharts gehalten.
0: Platz 2.
1: Auf Platz 2 ein richtig geiler Song mit einem wirklich witzigen Musikvideo. Wer das noch nicht gesehen hat, den kann ich nur empfehlen, da mal reinzuschauen. Die Foo Fighters mit Learn to Fly.
0: Platz 1.
1: Genau so geht Punkrock. Bis heute einer der ikonischsten Songs aller Zeiten und damit zu Recht auf Rang 1 im Jahr 1999. Blink 182, All the Small Things.

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1: Und jetzt für euch die drei größten Rocksongs aus dem Jahr 2000.
2: Platz 3.
1: Wir starten mit With Arms Wide Open von Creed. Sänger Scott Stapp hat den Song geschrieben, nachdem er erfahren hatte, dass er Vater werden würde. Der Song sollte also einfach so ein bisschen seine Freude und seine Hoffnung für sein ungeborenes Kind ausdrücken.
2: Platz 2.
1: Deutlich düsterer ist da der nächste Song, Last Resort von Papa Roach. Der geht nämlich unter anderem auch um das Thema Selbstmord.
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2: Platz 1.
1: Nicht zu schlagen im neuen Jahrhundert, also im Jahr 2000, war dann Californication von den Red Hot Chili Peppers.

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1: Und jetzt für euch die drei größten Rocksongs aus dem Jahr 2003.
2: Platz 3.
1: Wir starten mit der australischen Band Jet und Are You Gonna Be My Girl.
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2: Platz 2.
1: Ich bin ganz ehrlich, ich habe mich echt schwer mit Platz 1 und 2 getan. Super nah beieinander, aber eben ganz knapp dahinter jetzt auf Platz 2. Numb von Linkin Park.
2: Platz 1.
1: Am Ende habe ich mich wahrscheinlich für diesen Song auf Platz 1 entschieden, weil er eben auch für so vielen Sportevents immer wieder gespielt wird. Aber come on, dieses Gitarrenriff ist einfach legendär. Seven Nation Army, The White Stripes.

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1: Und jetzt für euch die drei größten Rocksongs aus dem Jahr 2004.
2: Platz 3.
1: Wir starten mit einem der größten Songs von Papa Roach, nämlich Getting Away with Murder.
2: Platz 2
1: hat damals sogar einen Grammy für die beste Rock-Performance gewonnen, U2 mit Vertigo.
3: Hello, hello.
2: Matter, please go Vertigo. Platz 1.
1: Nicht zu schlagen in diesem Jahr dann aber der Titelsong von einem der geilsten Punk-Rock-Alben der Musikgeschichte, American Idiot, Green Day.
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1: Und jetzt für euch die drei größten Rocksongs aus dem Jahr 2006.
2: Platz 3.
1: Der Beweis, dass Funk, Elektro und Rock eben auch gut zusammen funktionieren können. Muse mit Supermassive Black Hole.
2: Platz 2.
1: Von den einen geliebt, von den anderen gehasst. Nickelback mit Rockstar.
2: Platz 1.
1: Nicht zu schlagen, auch in diesem Jahr wieder einmal die Red Hot Chili Peppers. Und die haben in diesem Jahr auch schon wieder so gute Songs herausgebracht. Zum Beispiel ja auch Snow. Aber der größte Klassiker für mich war dann eben doch Danny California. Yeah.

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1: Und jetzt für euch die drei größten Rocksongs aus dem Jahr 2007.
2: Platz 3.
1: Im Musikvideo haben wirklich echte Affen mitgespielt, die als Regisseure und Crewmitglieder des Videos fungieren. Fall Out Boy mit Thanks for the Memories.
2: Platz 2.
1: Auf Platz 2 ein Song, wo sich Chester Bennington und Mike Shinoda lange unsicher waren, ob der wirklich gut ist. Sie waren sogar kurz davor, den ganzen Song zu löschen, haben ihn dann am Ende aber doch veröffentlicht. Linkin Park mit What I've Done.
2: Platz 1.
1: Nicht zu schlagen im Jahr 2007 dann aber die Foo Fighters mit The Pretender. Dave Grohl schrieb den Songtext damals als eine Art Reaktion auf Menschen, die eben nicht authentisch sind.

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1: Und jetzt für euch die drei größten Rocksongs aus dem Jahr 2008.
0: Platz 3.
1: Auf Platz 3, so ein bisschen der inoffizielle Nachfolger von One aus dem Jahr 1988, Metallica mit The Day That Never Comes.
0: Platz 2.
1: Es lebe das Leben. Viva la vida. Coldplay auf Platz 2.
0: Platz 1.
1: Auf Platz 1, aber ein Song, der einfach zum Mitsingen, zum Mittanzen, zum Mitgrölen animiert. You Somebody, die Kings of Leon. 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
1: Heute alles zu den Göttern des Rock-Olymps. Ihr Highway to Hell ist unser Himmelreich. AC/DC. Mit AC/DC-Songs wird wirklich Krebs behandelt. Kein Scheiß. Forscher der Universität South Australia haben herausgefunden, dass das Spielen von Thunderstruck die Effektivität der Chemotherapie erhöht, weil der Song alle richtigen Noten hat und die Mikropartikel der entsprechenden Medikamente in eine perfekte Vibration bringt und es dadurch tatsächlich wirksamer macht. Und ja, auch das ist wahr. Hell's Bells hat wirklich dabei geholfen, den Diktator von Panama zum Aufgeben zu bewegen. 1989 hat das US-Militär Manuel Noriega auf besondere Art platt gemacht. Er versteckte sich in der Vatikanischen Botschaft und man spielte aus mehreren riesigen Boxen in voller Lautstärke immer wieder Hell's Bells. Zwei ganze Tage und Nächte lang. Noriega gab auf und stellte sich. Aber der Song rettete auch Leben. 1993 stürzte ein US-amerikanischer Helikopterpilot in der Schlacht von Mogadischu ab, wurde gefangen genommen und gefoltert. Seine Kameraden wussten, dass er auf AC/DC steht, montierten Lautsprecher an ihre Helikopter, flogen über das Gelände, wo sie das Gefangenenlager vermuteten und spielten Hell's Bells für ihn, um ihm Hoffnung zu geben. Trotz gebrochener Beine und einem angeknacksten Rücken robbte Michael Durant zum Fenster, winkte mit seinem Shirt und wurde gerettet.
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1: Heute zu einem der größten Gitarristen aller Zeiten, der leider viel zu früh von uns ging, Eddie Van Halen. Um ihn ranken sich einige wirklich verrückte Mythen und das fängt direkt mal bei seinem Namen an. Denn der in Amsterdam als Sohn eines weltbekannten Jazz-Saxophonisten aus Holland geborene Junge wurde nach einer anderen großen deutschen Musiklegende benannt. Sein richtiger Name lautet nämlich Edward Lodewijk van Halen und der Lodewijk steht für Ludwig von Beethoven. Sein eigener Sohn Wolfgang ist dann übrigens nach Wolfgang Amadeus Mozart benannt worden. Eddie hat sich als Gitarrist unsterblich gemacht. Dazu hat er das Tapping erfunden, wo er mit der rechten Hand einfach auf das Griffbrett hämmert, womit er gleichzeitig einen Ton erzeugt und besonders schnelle Soli spielen kann. Und das, wo er doch eigentlich von Haus aus als Drummer der Band eingeplant war. Sein Bruder Alex spielte anfangs die Gitarre, als sie eben anfingen Musik zu machen, ging aber ständig heimlich in den Keller zu Eddies Drumset und spielte darauf, bis sein älterer Bruder irgendwann früher von der Arbeit kam und meinte, Brüderchen, du bist viel besser als ich, lass uns mal tauschen. Der Rest ist Geschichte.
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Woche aus meinem privaten Plattenarchiv war damals der Durchbruch für Bon Scott und die Young Brüder. Malcolm Young schrieb natürlich den berühmten Gitarrenriff. Über den Inhalt der Nummer sagte der spätere Sänger Brian Johnson Folgendes: Es handelt vom Leben im Tourbus, wenn es eine Ewigkeit dauert, von Melbourne nach Perth zu gelangen. Es gibt nichts zu tun, außer dir mal kurz einen runterzuholen oder Karten zu spielen. Ich bin unterwegs auf der Schnellstraße in die Hölle. Keine Stoppschilder, kein Tempolimit. Niemand bremst mich hier aus. Wie ein Glücksrad, ich werd's drehen, niemand hält mich hier zum Narren. Highway 12 wird aber auch eine Straße in der Nähe von Bon Scotts damaliger Lieblingskneipe The Raffles genannt. Dort gab es wegen eines Gefälles an einer Kreuzung besonders viele Unfallopfer. Hey Satan, ich hab getan, was nötig war, in einer Rockband gespielt. Hey Mama, schau mich an, bin auf dem Weg ins gelobte Land, bin unterwegs auf der Schnellstraße in die Hölle.

Highway to Hell zählt heute laut US-Magazin Rolling Stone zu den 500 besten Songs aller Zeiten und darf auf einer echten Party natürlich in keinem Fall fehlen. 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
1: Heute Stiff Upper Lip von der AC/DC. Der Titel stammt aus ihrem 13. Studioalbum aus 2000. Stiff Upper Lip. Eine steife Oberlippe ist eigentlich eine englische Redewendung für durchhalten oder nicht nachgeben. Ins Deutsche übersetzt kommt es am ehesten ohrensteif halten am nächsten und so plump es ist. Aber das Wort steif, stiff, war für AC/DC Grund, einen Titel draus zu machen, wobei steif hier ist keine Überraschung, in einem anderen Zusammenhang steht. Also ich warne euch, meine Damen, ich schieße aus der Hüfte. Ich wurde mit einem Steifen geboren, mit einer steifen Oberlippe und ich schieße aus der Hüfte. Stiff Upper Lip Welttournee dauerte knappes Jahr lang, beinhaltete etwa 140 Konzerte und der Song mit dem eindeutig zweideutigen Text war stets Konzert-Opener, um die Fans anzuheizen. Ich bin mal ein bisschen draußen umgefahren, so ein bisschen eine Reise gemacht, hab nach aufregenden Sachen gesucht, die einen Bock machen könnten. Also ich warne euch, meine Damen, ich schieß aus der Hüfte. Ich wurde mit dem Steifen geboren, mit einer steifen Oberlippe.
2: Stiff Upper Lip
1: erreichte in Deutschland Platz 1 der Albumcharts. Wie sollte es anders sein? Ja, ich schieße aus der Hüfte. Hört jetzt, ich habe ihn gut trainiert und alles gemacht. Es geht nicht besser. Spürst du meinen Stich? Die kleine Übersetzung zur Hilfe heute. Stiff Upper Lip. 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
1: Heute Paranoid von Black Sabbath. Der Titel stammt aus dem zweiten gleichnamigen Sabbath-Album, das heute als die Geburtsstunde des Heavy Metals bezeichnet wird. Mach einen Witz und ich werde seufzen und du wirst lachen und ich werde heulen. Glück kann ich nicht fühlen und Liebe ist so unecht für mich. Das Wort Paranoid taucht übrigens in dem ganzen Song nicht ein einziges Mal auf. Das Texten des Songs dauerte eine halbe Stunde. Rockhistorie schreiben im Schnellverfahren. Den ganzen Tag denke ich an Dinge, aber nichts davon stimmt mich zufrieden. Ich glaube, ich werde noch meinen Verstand verlieren, falls ich nichts zum Beruhigen finde. Bassist Geezer Butler sagte später über Paranoid, da ging es auch um Drogen, um den Zustand zwischen Paranoia und anschließender Depression, wenn du ständig Joints rauchst. Und wenn du diese Worte hörst, die dir von meinem Zustand erzählen, sage dir, erfreue dich des Lebens. Ich wünschte, ich könnte das, aber es ist zu spät. Als die Nummer Anfang der 70er erschien, gab es nichts Vergleichbares und was heute musikalisch gesehen vielleicht harmlos klingt, löste damals vor allem bei Musikjournalisten totale Verwirrung aus. 2002 war der Titel längst salonfähig und so spielten Frontmann Ozzy Osbourne, Gitarrist Tony Iommi und Phil Collins am Schlagzeug während des goldenen Dienstjubiläums der Queen den Titel im Buckingham Palace. Die Queen soll sogar mit ihrem königlichen Haupte zu Paranoid gewippt haben.
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2: Also ich sag mal so viel, ich als passionierter Läufer bin zumindest großer Fan vom Training von Jon Bon Jovi. It's my Ja, auch wenn die Stimme mittlerweile angeschlagen ist, körperlich hält er sich durch regelmäßiges Laufen fit. 6 Tage die Woche joggt er etwa eine Stunde lang. Ganz geil, oft dann so ein bisschen mit Hut und Sonnenbrille, um einfach unerkannt zu bleiben. Ja, das sind dann auch so ein bisschen die Nachteile des Promi-Seins. Einmal eine Runde joggen mit Jon Bon Jovi, da hätte ich aber auch richtig Bock drauf, muss ich sagen. Aber das hilft mir auch schon. Seine Songs, die sind zumindest in meiner Laufplaylist und das kann ich auch jedem nur empfehlen.

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1: Chaos und Eskapaden, da sind für Guns N' Roses jetzt nichts Neues, aber was damals am 2. Juli 1991 in St. Louis passiert ist, das war selbst für ihre Verhältnisse der absolute Wahnsinn. Was war passiert? Ein Fan direkt vor der Bühne hatte eine Kamera dabei und Axl Rose, der war eh eigentlich schon die ganze Zeit richtig genervt, weil die Security nichts dagegen getan hat. Also nahm er es halt selbst in die Hand, sprang einfach mitten ins Publikum rein, um den Typen persönlich die Kamera aus der Hand zu reißen. Das Security-Team zog ihn dann später zurück auf die Bühne, aber Axl, der hatte gar keinen Bock mehr. Er schnappte sich das Mikrofon und brüllte nur noch, "Thanks to the lame-ass Security, I'm going home." Und genau das hat er dann auch getan. Er hat die Bühne verlassen und war weg. Und dann wurde es richtig wild. Die Fans, die rasteten komplett aus. Flaschen flogen, Stühle wurden zertrümmert, Equipment wurde zerstört. Ein absoluter Kriegsschauplatz eben. Die Polizei, die brauchte Stunden, um das Chaos unter Kontrolle zu bringen. Über 60 Verletzte, riesige Schäden und Axl Rose auf der Flucht. Ein Abend, der bis heute als die berüchtigte St. Louis Ride in die Rockgeschichte einging.

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1: Man muss jetzt als Rockstar nicht unbedingt der größte Tierschützer sein, aber bei einem Konzert in der Menge ein Huhn schlachten zu lassen, das kommt auch bei der Allgemeinheit nicht besonders gut an. Egal ob Absicht oder nicht, bei einem Konzert in Toronto im Jahr 1969 haben Alice Cooper eine Henne ins Publikum geworfen. Ganz schlechte Idee. Die Zuschauer rissen das Tier nämlich auseinander. Die Presse machte raus, die Band habe die Henne selbst getötet. Gut, was lernen wir daraus? Das Haustier dann doch lieber zu Hause lassen, wenn man einen Auftritt hat.